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unser Blitzer-Update heute am Dienstag. Geblitzt wird in Überpahlenberg, Marienberg auf dem Grenzweg, in Wegberg auf der L3, dem Grenzlandring und nochmal Wegberg, diesmal auf der Gerlahaner Straße. Fahrt vorsichtig und vor allem kommt gut an.

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1: Mit Michael Daub. Die Waldbrandlage im Hohen Venn bleibt die dominierende Nachricht des Tages. Teile von Monschau sind evakuiert. Internationale Einsatzkräfte kämpfen gegen die Flammen. Die Lage hat sich an diesem Montag etwas stabilisiert. Die SPD fordert schärfere Strafen für Brandstiftung, nachdem es Hinweise auf vorsätzliche Brandlegung gibt. BSW-Gründerin Wagenknecht fordert Thüringens AfD-Chef Höcke zum Live-Duell mit neutralem Moderator ohne vorbereitete Reden. Höcke hatte ihr zuvor angeboten, sie zur Ministerpräsidentin wählen zu lassen. Wagenknecht will über ihren Vorschlag eines überparteilichen Ministerpräsidenten diskutieren. Gesundheitsminister Linnemann zieht sich mit seiner Idee, kleine Krankenkassen zur Fusion zu zwingen, den Unmut von Experten und betroffenen Kassen zu. Fusionen lösten die Finanzprobleme nicht, warnen Kritiker. Eine Expertenkommission soll Ende des Jahres Reformvorschläge vorlegen. Mit dem besten deutschen Ergebnis seit 28 Jahren ist die Leichtathletik-EM in Birmingham zu Ende gegangen. Friederik Ruppert holte zum Abschluss Gold im 3000 Meter Hindernislauf. Die Gesamtbilanz für Deutschland: 6-mal Gold, 10-mal Silber und 5-mal Bronze. Soweit die Meldungen.
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1: Der Blick aufs Wetter in Deutschland für diese Nacht. Da gibt es größere Auflockerungen und langsam abklingende Schauer. Im Westen fängt es gegen morgen wieder an zu regnen bei 17 bis 9 Grad. Am Dienstag im Nordosten und Osten sowie von der Ortenau bis zum Bodensee Sonne, meistens trocken. Im Rest des Landes viele Wolken, Schauerwetter, Höchsttemperaturen 19 bis 25, ganz im Südwesten bis 28 Grad.
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unser Blitzer-Update heute am Dienstag. Geblitzt wird in Überpahlenberg, Marienberg auf dem Grenzweg, in Wegberg auf der L3, dem Grenzlandring und nochmal Wegberg, diesmal auf der Gerda-Hahner-Straße. Fahrt vorsichtig und vor allem kommt gut an.

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1: Mit Michael Daub. Die Feuerwehr kämpft weiter gegen die verheerenden Waldbrände im belgischen Naturschutzgebiet Hohes Venn. Die Brandlinie ist gut 2 Kilometer von der deutschen Grenze entfernt. Rund 240 deutsche Einsatzkräfte sind in mehreren Schichten im Einsatz. Weil der Wind wieder zunehmen soll, wird engmaschig kontrolliert. Der Bauernverband legt heute die Erntebilanz vor und die Nachrichten sind düster. Wegen anhaltender Dürre drohen bei Weizen, Kartoffeln und Zuckerrüben erhebliche Einbußen, in Teilen Süddeutschlands sogar Totalausfälle. Bauernpräsident Ruckwied spricht von einer brutal angespannten wirtschaftlichen Lage. In mehreren Bundesländern brechen auch die Futterbestände ein. Aufatmen beim FC Bayern. Jamal Musiala ist nach seinem Zusammenbruch beim Testspiel gegen Leipzig wieder auf dem Weg der Besserung. Die Münchner Mediziner gaben der Hitze die Schuld an seinem Kollaps. Musiala soll schon in den nächsten Tagen ins Mannschaftstraining zurückkehren können. Heute wird in Sachsen-Anhalt ein neues Forschungszentrum für Drohnensicherheit eröffnet. Am Standort des Deutschen Zentrums für Luft- und Raumfahrt in Kochstedt sollen neue Technologien entwickelt und unter realistischen Bedingungen erprobt werden. Soweit die Meldungen.
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1: Der Blick aufs Wetter in Deutschland für diese Nacht. Da gibt es größere Auflockerungen und langsam abklingende Schauer. Im Westen fängt es gegen morgen wieder an zu regnen bei 17 bis 9 Grad. Am Dienstag im Nordosten und Osten sowie von der Ortenau bis zum Bodensee Sonne, meistens trocken. Im Rest des Landes viele Wolken, Schauerwetter, Höchsttemperaturen 19 bis 25, ganz im Südwesten bis 28 Grad.
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unser Blitzer-Update heute am Dienstag. Geblitzt wird in Überpahlenberg, Marienberg auf dem Grenzweg, in Wegberg auf der L3, dem Grenzlandring und nochmal Wegberg, diesmal auf der Gerlahaner Straße. Fahrt vorsichtig und vor allem kommt gut an. Der

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1: Mit Michael Daub. Die Feuerwehr kämpft weiter gegen die verheerenden Waldbrände im belgischen Naturschutzgebiet Hohes Venn. Die Brandlinie ist gut 2 Kilometer von der deutschen Grenze entfernt. Rund 240 deutsche Einsatzkräfte sind in mehreren Schichten im Einsatz. Weil der Wind wieder zunehmen soll, wird engmaschig kontrolliert. Der Bauernverband legt heute die Erntebilanz vor und die Nachrichten sind düster. Wegen anhaltender Dürre drohen bei Weizen, Kartoffeln und Zuckerrüben erhebliche Einbußen, in Teilen Süddeutschlands sogar Totalausfälle. Bauernpräsident Ruckwied spricht von einer brutal angespannten wirtschaftlichen Lage. In mehreren Bundesländern brechen auch die Futterbestände ein. Aufatmen beim FC Bayern. Jamal Musiala ist nach seinem Zusammenbruch beim Testspiel gegen Leipzig wieder auf dem Weg der Besserung. Die Münchner Mediziner gaben der Hitze die Schuld an seinem Kollaps. Musiala soll schon in den nächsten Tagen ins Mannschaftstraining zurückkehren können. Heute wird in Sachsen-Anhalt ein neues Forschungszentrum für Drohnensicherheit eröffnet. Am Standort des Deutschen Zentrums für Luft- und Raumfahrt in Kochstedt sollen neue Technologien entwickelt und unter realistischen Bedingungen erprobt werden. Soweit die Meldungen.
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1: Heute im Nordosten sowie in Südbaden aufgelockert. Etwas Sonne, meistens trocken. Ansonsten viele Wolken, zeitweise Regenfälle. 18 bis 24, ganz im Südwesten bis 28 Grad.
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Unser Blitzer-Update heute am Dienstag. Geblitzt wird in Überpahlenberg, Marienberg auf dem Grenzweg, in Wegberg auf der L3, dem Grenzlandring und nochmal Wegberg, diesmal auf der Gerlahaner Straße. Fahrt vorsichtig und vor allem kommt gut an.

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1: Mit Michael Daub. Die Erntebilanz des Bauernverbands ist da und sie ist ernüchternd. Die anhaltende Dürre hat Weizen, Kartoffeln und Zuckerrüben hart getroffen. Im Süden drohen Totalausfälle. In mehreren Bundesländern brechen die Futterbestände ein. Vereinzelt müssen Landwirte Tiere früher als geplant schlachten. Bauernpräsident Rugwied spricht von einer brutal angespannten wirtschaftlichen Lage. Angesichts der jüngsten Waldbrände fordern Experten einen schnelleren Umbau hin zu widerstandsfähigen Mischwäldern. Der Präsident des Deutschen Forstwirtschaftsrates mahnt, Deutschland müsse weg von reinen Nadelholzbeständen. Mischwälder schützen besser vor Klimaextremen, doch die Umgestaltung dauert Jahre. Die Bundeswehr hat so viele Soldaten wie seit 13 Jahren nicht mehr. Ende Juli zählte die Truppe rund 187.000 Männer und Frauen, 2% mehr als im Vorjahr. Bei den Bewerbungen gibt es sogar ein Plus von 26%. US-Unterhändler Kushner hat mit Israels Ministerpräsident Netanyahu über den Gaza-Friedensplan beraten. Die israelische Seite sprach von konstruktiven Diskussionen. Zwei Arbeitsgruppen wurden beschlossen, eine zur Entwaffnung der Hamas, eine zur öffentlichen Gesundheitsversorgung in Gaza. Soweit die Meldungen.
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1: Heute im Nordosten sowie in Südbaden aufgelockert. Etwas Sonne, meistens trocken. Ansonsten viele Wolken, zeitweise Regenfälle. 18 bis 24, ganz im Südwesten bis 28 Grad.
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0: unser Blitzer-Update heute am Dienstag. Geblitzt wird in Überpahlenberg, Marienberg auf dem Grenzweg, in Wegberg auf der L3, dem Grenzlandring und nochmal Wegberg, diesmal auf der Gerlahaner Straße. Fahrt vorsichtig und vor allem kommt gut an.
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Liebe Leute, ein Gruß ins Ländle. Hier ist Novum FM, euer Radio für Wassenberg und die Region. Es ist Dienstag, der Tag, an dem die Woche schon mal ernst macht. Aber noch lange nicht so tut, als wäre sie Freitag. Wir machen es euch trotzdem äußerst angenehm mit Musik, lokalen Geschichten und allem, was in Wassenberg gerade wichtig ist. Zum Beispiel morgen im Rathaus. Da wird technisch am Telefonanschluss geschraubt. Heißt, die telefonische Erreichbarkeit kann vorübergehend eingeschränkt sein. Falls ihr also morgen anruft und niemand rangeht, bitte nicht gleich denken, dass die gesamte Stadtverwaltung kollektiv in den Urlaub gefahren ist. Es wird tatsächlich gearbeitet, nur eben am Telefon. In dringenden Fällen empfiehlt die Stadt auf alternative Kontaktmöglichkeiten, wie zum Beispiel die gute alte E-Mail auszuweichen oder später noch einmal zu versuchen. Und dann haben wir noch etwas für alle, die finden, dass sein Klavier eigentlich viel zu brav behandelt wird. Am 25. Oktober, das ist noch ein bisschen hin, kommen die Piano Buddies nach Wassenberg. Zwei Pianisten, ein Flügel und laut Veranstalter null Langeweile. Tom Dewulf und Vincent Heinze, die teilen sich 88 Tasten, vier Hände und offenbar ein gesunder Mangel an Berührungsängsten. Dazu gibt es Comedy, Akrobatik und einen speziell gebauten Hybridflügel. Am 25. Oktober ab 18 Uhr im Forum der Betty-Reiss-Gesamtschule. Und jetzt kommt der Teil, bei dem man besonders aufmerksam werden sollte. Die Karten sind kostenlos und gibt es über wassenberg-erleben.de. Also, Dienstag kann kommen, ihr seid bei Novum FM und wir liefern die passende Musik dazu. Im Übrigen auch vollkommen kostenneutral. Gute Sache.

0: man mag es kaum glauben, dichten wir uns was zusammen.
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0: Manchmal muss man gar kein großer Dichter sein, um große Gefühle auszudrücken. Heute darf sogar ausdrücklich ein bisschen daneben sein. Der 18. August, das ist heute, ist der Tag der schlechten Poesie oder etwas weniger vornehm, der Tag der schlechten Gedichte. Also, ihr dürft heute reimen, was das Zeug hält. Ob Rose, Rose, Liebe, Hiebe oder Wassenberg und Weihnachtswerk. Hauptsache, es klingt irgendwie nach Gedicht. Und wenn sie es nicht reimt, auch egal. Das ist heute keine schlechte Poesie, das ist moderne Kunst. Novum FM feiert den Tag der schlechten Gedichte und versprochen, wir verschonen euch jetzt mit einem eigenen Vierzeiler.
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0: Gleich wird es ein bisschen mystisch, zumindest so lange, bis jemand sein Horoskop liest und feststellt, Moment mal, das passt ja tatsächlich. Unser Blick in die Sterne heute am Dienstag, gleich bei uns.

0: Es ist Dienstag und damit ist Zeit für unser Dienstagshoroskop. Ein Mittwochshoroskop am Dienstag wäre auch merkwürdig. Was haben die Sterne für euch im Gepäck? Große Chancen, kleine Katastrophen oder einfach nur die dringende Empfehlung, heute besser zweimal nachzudenken, bevor ihr auf Senden klickt. Wir schauen, was das Universum für euch vorgesehen hat. Hier ist es, euer Horoskop.
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2: Dienstag, der Tag, der sich anfühlt wie Montag, mit besserem Namen, aber gleichem Inhalt. Die Sterne haben sich trotzdem erbarmt und eine Meinung dazu gebildet. Ob Motivation, Durchhalten oder gepflegte innere Kündigung. Hier kommt die astrologische Erklärung dafür, warum dieser Tag genau so läuft.
1: Widder.
2: Dienstag wirkt wie ein unnötiger Mittelteil ohne Spannung. Dein Tatendrang kollidiert mit Routine und Meetings. Du willst vorwärts, bekommst aber Tabellen. Trotzdem, wenn jemand Gas gibt, dann du.
1: Stier.
2: Dienstag ist akzeptabel, solange nichts Überraschendes passiert. Veränderungen werden misstrauisch geprüft. Du arbeitest solide, verlangst aber innerlich eine kleine Belohnung. Am besten essbar.
1: Zwillinge.
2: Der Dienstag liefert dir jede Menge Reize, Gespräche und Ablenkungen. Multitasking läuft, Fokus eher so mittel. Du weißt am Ende nicht genau, was erledigt wurde, aber alle kennen deine Meinung dazu.
1: Krebs.
2: Dienstag fühlt sich persönlicher an, als er sollte. Jede Stimmung im Raum wird eingesammelt und analysiert. Du funktionierst trotzdem, aber mit emotionalem Beipackzettel. Feierabend wird dringend erwartet.
1: Löwe.
2: Du bringst Glanz in einen Tag, der dringend welchen braucht. Auch Routine kann glamourös wirken, wenn du sie ausführst. Anerkennung wäre angemessen, kommt aber eventuell verspätet. Du merkst es dir.
1: Jungfrau.
2: Dienstag ist produktiv, strukturiert und effizient. Also dein Terrain. Du rettest mindestens eine Situation, ohne es groß zu thematisieren. Innerlich wunderst du dich, warum nicht alle so arbeiten. Äußerlich bleibst du höflich.
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0: Gleich für euch die übrigen 6 Sternzeichen. Waage, Skorpion, Schütze, Steinbock, Wassermann und Fische.

0: schön viel Lalala heute hier bei uns bei Novum FM am Dienstag. Jetzt sind sie dran, die restlichen 6 Sternzeichen, Waage, Skorpion, Schütze, Steinbock, Wassermann und Fische. Nun haben wir sie alle. Vielleicht hält der Dienstag für euch ja noch eine kleine Überraschung bereit. Mal schauen, ob die Sterne für euch heute Rückenwind, kleine Stolpersteine oder vielleicht sogar die große Dienstagserleuchtung vorgesehen haben. Dienstagserleuchtung, schönes Wort. Also, ihr 6, genau hinhören, vielleicht gibt es heute eine kosmische Überraschung. Bitteschön.
1: 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Waage.
2: Der Dienstag verlangt Entscheidungen, was ihn etwas unsympathisch macht. Du wägst ab, vertagst und bleibst freundlich. Am Ende wird irgendwas entschieden, meistens solide. Frieden vor Perfektion.
1: Skorpion.
2: Dienstag wird genau beobachtet. Du traust der Ruhe nicht so ganz. Irgendwas liegt in der Luft, selbst wenn objektiv nichts passiert. Kontrolle ist dein Sicherheitsnetz.
1: Schütze.
2: Dienstag fühlt sich nach Durchgangsstation an. Du erledigst das Nötigste und denkst bereits weiter. Motivation kommt in Wellen, meist kurz vor Schluss. Optimismus bleibt aber trotzdem stabil.
1: Steinbock.
2: Dienstag funktioniert. Du auch. Gefühle spielen keine große Rolle. Ergebnisse schon. Der Tag wird sauber abgearbeitet. Haken dran.
1: Wassermann.
2: Dienstag inspiriert dich zu Ideen, die niemand bestellt hat. Du schweifst geistig ab, kommst aber mit spannenden Gedanken zurück. Ob sie jemand versteht, ist zweitrangig. Wichtig ist, dass sie existieren.
1: Fische.
2: Dienstag zieht sich ein bisschen. Du bist anwesend, aber gedanklich woanders. Irgendwie klappt trotzdem alles. Niemand weiß genau, wie du das machst. Du auch nicht.
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0: Eine kosmische Überraschung. Hier gleich bei uns die Veranstaltungshinweise für Wassenberg.

0: 20 Jahre Künstlerstammtisch hier bei uns in Wassenberg. 2 Jahrzehnte voller Ideen, Kreativität und ganz unterschiedlicher Kunst. Und genau das wird jetzt gefeiert. Freitag eröffnet im Bergfried die Jubiläumsausstellung Retrospektive. Die Künstlerinnen und Künstler nehmen dabei frühere Ausstellungsthemen noch einmal unter die Lupe, allerdings mit dem Blick von heute. So entstehen neue Perspektiven auf Bekanntes. Los geht es bei der Vernissage um 18 Uhr. Und wer am Freitag keine Zeit hat, die Ausstellung ist auch am 23. und 30. August sowie am 6. und 13. September zu sehen. Einfach mal vorbeischauen und entdecken, was 2 Jahrzehnte Künstlerstammtisch so alles hervorgebracht haben. Ach ja, und uns kann man schreiben. redaktion@novumfm.de.
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0: Gleich bei uns, sicher zur Schule, zu Fuß statt mit dem Elterntag.

0: Sommerferien vorbei sind, also am 2. September, dann sind sie wieder unterwegs, die kleinen und großen Schülerinnen und Schüler. Vor den Schulen sorgen dann oft auch wieder die Elterntaxis für viel Unruhe. Verkehrsexperten empfehlen deshalb, Kinder gut auf den Schulweg vorzubereiten und möglichst selbstständig laufen zu lassen. Wie das sicher gelingt, das weiß Mike Wirth.
1: Kinder möglichst früh selbstständig zur Schule gehen zu lassen, bringt gleich mehrere Vorteile. Es fördert unter anderem ihre Selbstständigkeit und stärkt ihr Selbstbewusstsein, erklärt Annika Nohe von der ADAC-Stiftung.
2: Und außerdem lernen Kinder gerade dann, wie sie sich richtig im Straßenverkehr verhalten und sammeln so eigene Erfahrungen, die sie später immer wieder brauchen werden. Zudem bedeutet der eigenständige Schulweg auch mehr Bewegung und fördert die Konzentration, hat also auch viele Vorteile.
1: Wichtig ist aber zu beachten, dass nicht jeder Schulweg von Anfang an dafür geeignet ist. Bei gefährlichen Stellen können Schule, Eltern und Gemeinde gemeinsam nach Lösungen suchen.
2: Es gibt gemeinsame Laufbusse, auch durch Eltern begleitet, Schullotsen. Neue Zebrastreifen können ja auch schon einiges verändern. Und falls der Weg tatsächlich zu unsicher oder zu lange ist, kann das Kind natürlich auch einen Teil der Strecke mit dem Auto gefahren werden und den Rest dann alleine laufen.
1: Von Elterntaxis rät Verkehrsexpertin Annika Nohe ab. Sie sorgen vor allem für Chaos und Gefahrsituationen vor den Schulen. Sind Kind und Schulweg gut vorbereitet, heißt es üben, üben, üben. Je vertrauter die Strecke ist, desto sicherer bewegen sich Kinder später im Straßenverkehr.
2: Gehen Sie den Weg aktiv mit dem Schulkind ab, üben Sie das mehrfach, gerne auch mit der ganzen Familie, idealerweise zu genau den Zeiten, in denen später auch die Schule beginnt. Das verschafft dem Kind nachher eine gewisse Sicherheit und Routine, die essentiell sind für den sicheren, eigenständigen Schulweg.
0: Weg vom Elterntaxi hin zu mehr Selbstständigkeit auf dem Schulweg, das raten zumindest die Experten. Weitere Infos, die gibt es unter stiftung.adac.de. /

Dudele, dann schauen wir doch mal, welche Apotheken heute Notdienst haben. Auf der einen Seite die St. Elisabeth-Apotheke in der Martin-Heider-Straße 9a in Geilenkirchen. Alternativ die Antonius-Apotheke auf der Bekerstraße 50 in Wegberg.

Das war's für heute von mir. Ihr habt durchgehalten, ich auch. Das allein ist schon mal eine grundsolide Leistung. Morgen ab 9 geht's weiter mit einer neuen Ausgabe und neuen Themen. Bis dahin, macht's gut, bleibt locker und lasst euch nicht vom Dienstag erwischen. Servus und tschüss.

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1: Mit Michael Daub. Die Erntebilanz des Bauernverbands ist da und sie ist ernüchternd. Die anhaltende Dürre hat Weizen, Kartoffeln und Zuckerrüben hart getroffen. Im Süden drohen Totalausfälle. In mehreren Bundesländern brechen die Futterbestände ein. Vereinzelt müssen Landwirte Tiere früher als geplant schlachten. Bauernpräsident Ruckwied spricht von einer brutal angespannten wirtschaftlichen Lage. Angesichts der jüngsten Waldbrände fordern Experten einen schnelleren Umbau hin zu widerstandsfähigen Mischwäldern. Der Präsident des Deutschen Forstwirtschaftsrates mahnt, Deutschland müsse weg von reinen Nadelholzbeständen. Mischwälder schützen besser vor Klimaextremen, doch die Umgestaltung dauert Jahre. Die Bundeswehr hat so viele Soldaten wie seit 13 Jahren nicht mehr. Ende Juli zählte die Truppe rund 187.000 Männer und Frauen, 2% mehr als im Vorjahr. Bei den Bewerbungen gibt es sogar ein Plus von 26%. US-Unterhändler Kushner hat mit Israels Ministerpräsident Netanyahu über den Gaza-Friedensplan beraten. Die israelische Seite sprach von konstruktiven Diskussionen. Zwei Arbeitsgruppen wurden beschlossen, eine zur Entwaffnung der Hamas, eine zur öffentlichen Gesundheitsversorgung in Gaza. Soweit die Meldungen.
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1: Heute im Nordosten sowie in Südbaden aufgelockert. Etwas Sonne, meistens trocken. Ansonsten viele Wolken, zeitweise Regenfälle. 18 bis 24, ganz im Südwesten bis 28 Grad.
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unser Blitzer-Update heute am Dienstag. Geblitzt wird in Überpalenberg, Marienberg auf dem Grenzweg, in Wegberg auf der L3, dem Grenzlandring und nochmal Wegberg, diesmal auf der Gerdahaner Straße. Fahrt vorsichtig und vor allem kommt gut an.

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1: Guten Morgen, Wassenberg. Seid ihr alle schon fit in den Tag gestartet? Vielleicht sogar mit dem ein oder anderen Maxi-Hit aus den 80er oder 90er Jahren? Nein? Dann bleibt in der kommenden Stunde bei uns bei Novum FM 97.1. Mein Name ist Thomas Randerath.

Also wenn man mal so richtig ehrlich ist, es sind doch irgendwie alles Ohrwürmer aus den 80er und 90er Jahren, die man früher so, wenn man selber noch in der Disco unterwegs war, immer wieder im Ohr hatte. Zum Beispiel Maxi Priest, Culture Club, Loose Ends und. Wenn ihr auch einen Wunsch habt, schreibt uns. Redaktion@novumfm.de. 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

0: mit Michael Daub. Am Mittwoch kann das Rathaus Heinsberg wegen einer technischen Umstellung des Telefonanschlusses zeitweise telefonisch nicht erreichbar sein. Auch ausgehende Anrufe können während der Arbeiten vorübergehend nicht möglich sein. Bürgerinnen und Bürger werden gebeten, das Rathaus zu einem späteren Zeitpunkt erneut telefonisch zu kontaktieren. In dringenden Fällen können alternative Kontaktmöglichkeiten wie E-Mail genutzt werden. Nach Abschluss der Umstellung will die Stadt über die Wiederherstellung der telefonischen Erreichbarkeit informieren. Die Stadt Heinsberg versteht Integration als gemeinsame Aufgabe und unterstützt Menschen mit Zuwanderungsgeschichte bei ihrem Alltag und bei behördlichen Angelegenheiten. Angeboten werden unter anderem Beratung bei ausländerrechtlichen Fragen, praktische Alltagshilfe sowie verschiedene Integrationsprojekte. Außerdem arbeitet die Stadt mit externen Partnern zusammen, um das Unterstützungsnetzwerk weiter auszubauen. Beratungen im Rathaus finden nach vorheriger Terminvereinbarung statt. In den Sammelunterkünften gibt es jeden Dienstag eine offene Sprechstunde ohne Termin. Im Kreis Heinsberg sind derzeit hochmoderne Messfahrzeuge unterwegs, um den Zustand der Kreisstraßen und begleitender Radwege zu erfassen. Die Spezialfahrzeuge arbeiten mit Laser, Kamera- und Sensorentechnik und registrieren unter anderem Unebenheiten, Spurrillen und Rissbildungen. Die festgestellten Schäden werden per GPS genau dem jeweiligen Streckenabschnitt zugeordnet. Anschließend werden die Daten ausgewertet und die Straßen und Radwege nach einem einheitlichen Verfahren bewertet. Die Ergebnisse sollen dem Kreis helfen, Sanierungen vorausschauend zu planen und vorhandene Haushaltsmittel gezielt einzusetzen. Soweit die Meldungen.
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0: Bei uns in der Region heute viele Wolken, erst mal Regen, später auch etwas Sonne. Zwischendurch immer wieder mal Schauer bei Werten um 20 Grad.
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1: Ihr habt noch mehr Lust auf die schönsten Maxis hier bei uns bei Novum FM? Immer montags bis freitags zwischen 10 und 11. In diesem Sinne, ich wünsche euch einen wunderschönen Resttag und wir hören uns.
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1: Mit Michael Daub. Die Erntebilanz des Bauernverbands ist da und sie ist ernüchternd. Die anhaltende Dürre hat Weizen, Kartoffeln und Zuckerrüben hart getroffen. Im Süden drohen Totalausfälle. In mehreren Bundesländern brechen die Futterbestände ein. Vereinzelt müssen Landwirte Tiere früher als geplant schlachten. Bauernpräsident Rugwied spricht von einer brutal angespannten wirtschaftlichen Lage. Angesichts der jüngsten Waldbrände fordern Experten einen schnelleren Umbau hin zu widerstandsfähigen Mischwäldern. Der Präsident des Deutschen Forstwirtschaftsrates mahnt, Deutschland müsse weg von reinen Nadelholzbeständen. Mischwälder schützen besser vor Klimaextremen, doch die Umgestaltung dauert Jahre. Die Bundeswehr hat so viele Soldaten wie seit 13 Jahren nicht mehr. Ende Juli zählte die Truppe rund 187.000 Männer und Frauen, 2% mehr als im Vorjahr. Bei den Bewerbungen gibt es sogar ein Plus von 26%. US-Unterhändler Kushner hat mit Israels Ministerpräsident Netanyahu über den Gaza-Friedensplan beraten. Die israelische Seite sprach von konstruktiven Diskussionen. Zwei Arbeitsgruppen wurden beschlossen, eine zur Entwaffnung der Hamas, eine zur öffentlichen Gesundheitsversorgung in Gaza. Soweit die Meldungen.
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1: Heute im Nordosten sowie in Südbaden aufgelockert. Etwas Sonne, meistens trocken. Ansonsten viele Wolken, zeitweise Regenfälle. 18 bis 24, ganz im Südwesten bis 28 Grad.
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Zu der braucht man eigentlich gar nichts mehr sagen. Die ist bekannt. Man nennt sie Leonie und der Titel hieß Don't Worry. Hier ist Novum FM 97.1. Ein bunt gepackter Strauß wieder und die Hoffnung, dass es euch gefällt. In der nächsten Stunde Musik von Robin Schulz. Better Times zusammen mit Barbs.

Genau, so sieht's aus. Musik von Nico Santos, um ein bisschen zu entspannen. Ed Sheeran jetzt, wir ziehen die Tempo-Runde mal wieder ein bisschen an. Gleich noch Musik von J-Lo zusammen mit David Guetta und Shannon.

Ja, war weniger bekannt, aber doch noch sehr erfolgreich gewesen nach ihrem Mega-Hit Let the Music Play, Give Me Tonight und Shannon aus dem Jahr 1984. Sie wollte halt die ganze Nacht für sich haben. Heutzutage sind Leute wie J-Lo dran und David Guetta und die sagen, nee, gib mir nicht die Nacht. Beschütz mich, hol mich raus, ja. Save Me Tonight. Jetzt für euch auf 97.1 Novum FM.

Naja, so viel gibt er textlich ja nicht her, mal wieder, ne? J-Lo und David Guetta, und ich denk mal drüber nach, ob wir so einen ganz, ganz alten, so einen uralten Lady Gaga gleich spielen, ja? Passende Musik zum Nachdenken gibt's jetzt von Ida Korn zusammen mit Fat Legrand und Let Me Think About It.

Ja. Das waren Top 20 Hits, Platz 14 im Jahr 2008. Naja, Musik aus den Niederlanden, Fat Legrand, geboren in Utrecht, so rum war's. Und die erste Single, die wir so richtig gemerkt haben, die war 2007. Put Your Hands Up for Detroit. Ja, I love this city. Jetzt den ganz frühen von Lady Gaga zusammen mit Kobe Adonis. Dürfte so 2007 gewesen sein. Just Dance.

Das Video zu diesem Song, ja, das sollte so ein bisschen den typischen Party-Vibe des späten 2000er Jahre Elektropops vermitteln. Und mitbeteiligt waren Kobe Adonis und Aiken, damals auch noch eine große Nummer. Es war übrigens im Jahr 2008, am 8. April. Und das war die Debütsingle vom Album The Fame. Und was wir danach wissen... Es gab viele Hits von Lady Gaga. In 10 Minuten hat sie den geschrieben und für den Rest hat sie wahrscheinlich ein bisschen länger gebraucht. Vermute ich mal. So, jetzt gehen wir nochmal in die 90er, habe ich gerade Bock drauf. Squeezer und Blue Jeans. Juhu.

man einfach mal so die Liedzeile genommen von Star Sailor damals. Und Offenbach hat sich dem Ganzen mal neu angenommen mit ein bisschen Beat runter. Four to the floor hieß sie. Ja, hörte sich natürlich früher ganz anders an. Ihr wisst noch, was ich meine. Vielleicht spiele ich den nächstes Mal irgendwann mal wieder. Ja, umgekehrt geht's aber genauso. Alcazar hatte gehabt Crying at a Discotheque. Beruht aber auf Sheila B. Devotion und Spacer. Das ist Musik, die schon lange her ist. Die ist aber immer noch radiotauglich.

Oh, da war sogar noch ein Tanzbreak drin, Herrschaften. 97.1 Novum FM ist hier Sheila B. Devotion, war auch bekannt als Sheila and B. Devotion oder Sheila and the Black Devotion oder SB Devotion. Ja, ja, so war das früher 1977, ne? Hat es nämlich nur 3 Jahre gegeben, die Formation, und Spacer war somit der erfolgreichste Hit. Natürlich mit Nile Rodgers an der Funky Gitarre. So, Sam Smith habe ich jetzt für euch, dass es wieder ein bisschen aktueller wird. My Guy heißt das Ganze. Gibt's jetzt für euch? Ganz frisch.

Da braucht es gar nicht viel für Stimmung zu erzeugen bei Sam Smith und My Guy. 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

Novum FM auf 97.1. Ich bin jetzt auch schon über 2 Jahre dabei, stehe immer noch nicht auf der Homepage, aber es ist ja egal. Wir erzeugen ja die Stimmung und die Unterhaltung für euch. Na, es ist auch egal, wer da sitzt. Ne? Vom Prinzip her an der Stelle nochmal danke an Thomas, dass wir uns jetzt hier schon mal eine ganze Zeit lang austoben dürfen. Wir dürfen ja machen, was wir wollen. So sieht's nämlich aus, Herrschaften. Musik von Kato. Turn the lights off.

Das ist Musik aus Dänemark. Kato, ein dänischer DJ und Produzent. Und 2010 war das Ganze schon mal sehr erfolgreich in den Charts. Auf Platz 24 übrigens, ja, aus dem Album Discolized. Und 2025 wurde das Ding echt berühmt und groß. Wie immer TikTok, ne? Man hat es nämlich eingesetzt auf Apple TV und zwar in einer Folge der Serie Your Friends and Neighbors, ja, als Hintergrundmusik. Und TikTok hat es dann halt aufgegriffen und es wurde ein Erfolg, ja, es ist durch die Decke gegangen, kennt jeder. So, das war's für uns, habt noch einen schönen Tag. Ich wünsche uns eine schöne Restwoche mit Cat's Eye und Gabriella. Ciao.

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1: Mit Michael Daub. Die Waldbrandlage im Hohen Venn bleibt angespannt. Rund 240 deutsche Einsatzkräfte helfen in Belgien. Die Brandlinie ist gut 2 Kilometer von der deutschen Grenze entfernt. Zunehmender Wind macht die Lage unberechenbar. Die Kontrolle erfolgt engmaschig. Bundesverkehrsminister Bilger will die Wasserstraßen weiter ausbauen und Fahrrinnen vertiefen. Die Wasserstraße sei der klimafreundlichste Verkehrsträger, sagte der CDU-Politiker. Mit der Niedrigwasserlage rechnet Bilger noch bis Mitte September. Auf den Straßen geht es immer ruppiger zu. Laut einer Langzeitstudie der Unfallforschung der Versicherer räumen inzwischen 47% der Autofahrer ein, gelegentlich zu drängeln 8% mehr als 2023. Knapp ein Drittel schert nach dem Überholen so dicht ein, dass andere bremsen müssen. In Kochstedt in Sachsen-Anhalt wurde heute ein neues Forschungszentrum für Drohnensicherheit eröffnet. Am Standort des Deutschen Zentrums für Luft- und Raumfahrt sollen neue Technologien entwickelt und unter realistischen Bedingungen erprobt werden. Als Reaktion auf den Drohnenvorfall am Flughafen Leipzig-Halle. Soweit die Meldungen.
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1: Heute im Nordosten sowie in Südbaden aufgelockert. Etwas Sonne, meistens trocken. Ansonsten viele Wolken, zeitweise Regenfälle. 18 bis 24, ganz im Südwesten bis 28 Grad.
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1: Mit Michael Daub. Die Waldbrandlage im Hohen Venn bleibt angespannt. Rund 240 deutsche Einsatzkräfte helfen in Belgien. Die Brandlinie ist gut 2 Kilometer von der deutschen Grenze entfernt. Zunehmender Wind macht die Lage unberechenbar. Die Kontrolle erfolgt engmaschig. Bundesverkehrsminister Bilger will die Wasserstraßen weiter ausbauen und Fahrrinnen vertiefen. Die Wasserstraße sei der klimafreundlichste Verkehrsträger, sagte der CDU-Politiker. Mit der Niedrigwasserlage rechnet Bilger noch bis Mitte September. Auf den Straßen geht es immer ruppiger zu. Laut einer Langzeitstudie der Unfallforschung der Versicherer räumen inzwischen 47% der Autofahrer ein, gelegentlich zu drängeln 8% mehr als 2023. Knapp ein Drittel schert nach dem Überholen so dicht ein, dass andere bremsen müssen. In Kochstedt in Sachsen-Anhalt wurde heute ein neues Forschungszentrum für Drohnensicherheit eröffnet. Am Standort des Deutschen Zentrums für Luft- und Raumfahrt sollen neue Technologien entwickelt und unter realistischen Bedingungen erprobt werden. Als Reaktion auf den Drohnenvorfall am Flughafen Leipzig-Halle. Soweit die Meldungen.
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1: Heute im Nordosten sowie in Südbaden aufgelockert. Etwas Sonne, meistens trocken. Ansonsten viele Wolken, zeitweise Regenfälle. 18 bis 24, ganz im Südwesten bis 28 Grad.
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1: Mit Michael Daub. Am Mittwoch kann das Rathaus Heinsberg wegen einer technischen Umstellung des Telefonanschlusses zeitweise telefonisch nicht erreichbar sein. Auch ausgehende Anrufe können während der Arbeiten vorübergehend nicht möglich sein. Bürgerinnen und Bürger werden gebeten, das Rathaus zu einem späteren Zeitpunkt erneut telefonisch zu kontaktieren. In dringenden Fällen können alternative Kontaktmöglichkeiten wie E-Mail genutzt werden. Nach Abschluss der Umstellung will die Stadt über die Wiederherstellung der telefonischen Erreichbarkeit informieren. Die Stadt Heinsberg versteht Integration als gemeinsame Aufgabe und unterstützt Menschen mit Zuwanderungsgeschichte bei ihrem Alltag und bei behördlichen Angelegenheiten. Angeboten werden unter anderem Beratungen bei ausländerrechtlichen Fragen, praktische Alltagshilfe sowie verschiedene Integrationsprojekte. Außerdem arbeitet die Stadt mit externen Partnern zusammen, um das Unterstützungsnetzwerk weiter auszubauen. Beratungen im Rathaus finden nach vorheriger Terminvereinbarung statt. In den Sammelunterkünften gibt es jeden Dienstag eine offene Sprechstunde ohne Termin. Im Kreis Heinsberg sind derzeit hochmoderne Messfahrzeuge unterwegs, um den Zustand der Kreisstraßen und begleitender Radwege zu erfassen. Die Spezialfahrzeuge arbeiten mit Laser, Kamera- und Sensorentechnik und registrieren unter anderem Unebenheiten, Spurrillen und Rissbildungen. Die festgestellten Schäden werden per GPS genau dem jeweiligen Streckenabschnitt zugeordnet. Anschließend werden die Daten ausgewertet und die Straßen und Radwege nach einem einheitlichen Verfahren bewertet. Die Ergebnisse sollen dem Kreis helfen, Sanierungen vorausschauend zu planen und vorhandene Haushaltsmittel gezielt einzusetzen. Soweit die Meldungen.
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1: Bei uns in der Region heute viele Wolken, erst mal Regen, später auch etwas Sonne. Zwischendurch immer wieder mal Schauer bei Werten um 20 Grad.
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1: Mit Michael Daub. Die Waldbrandlage im Hohen Venn bleibt angespannt. Rund 240 deutsche Einsatzkräfte helfen in Belgien. Die Brandlinie ist gut 2 Kilometer von der deutschen Grenze entfernt. Zunehmender Wind macht die Lage unberechenbar. Die Kontrolle erfolgt engmaschig. Bundesverkehrsminister Bilger will die Wasserstraßen weiter ausbauen und Fahrrinnen vertiefen. Die Wasserstraße sei der klimafreundlichste Verkehrsträger, sagte der CDU-Politiker. Mit der Niedrigwasserlage rechnet Bilger noch bis Mitte September. Auf den Straßen geht es immer ruppiger zu. Laut einer Langzeitstudie der Unfallforschung der Versicherer räumen inzwischen 47% der Autofahrer ein, gelegentlich zu drängeln 8% mehr als 2023. Knapp ein Drittel schert nach dem Überholen so dicht ein, dass andere bremsen müssen. In Kochstedt in Sachsen-Anhalt wurde heute ein neues Forschungszentrum für Drohnensicherheit eröffnet. Am Standort des Deutschen Zentrums für Luft- und Raumfahrt sollen neue Technologien entwickelt und unter realistischen Bedingungen erprobt werden. Als Reaktion auf den Drohnenvorfall am Flughafen Leipzig-Halle. Soweit die Meldungen.
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1: Heute im Nordosten sowie in Südbaden aufgelockert. Etwas Sonne, meistens trocken. Ansonsten viele Wolken, zeitweise Regenfälle. 18 bis 24, ganz im Südwesten bis 28 Grad.
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1: Mit Michael Daub. Die Waldbrandlage im Hohen Venn bleibt angespannt. Rund 240 deutsche Einsatzkräfte helfen in Belgien. Die Brandlinie ist gut 2 Kilometer von der deutschen Grenze entfernt. Zunehmender Wind macht die Lage unberechenbar. Die Kontrolle erfolgt engmaschig. Bundesverkehrsminister Bilger will die Wasserstraßen weiter ausbauen und Fahrrinnen vertiefen. Die Wasserstraße sei der klimafreundlichste Verkehrsträger, sagte der CDU-Politiker. Mit der Niedrigwasserlage rechnet Bilger noch bis Mitte September. Auf den Straßen geht es immer ruppiger zu. Laut einer Langzeitstudie der Unfallforschung der Versicherer räumen inzwischen 47% der Autofahrer ein, gelegentlich zu drängeln 8% mehr als 2023. Knapp ein Drittel schert nach dem Überholen so dicht ein, dass andere bremsen müssen. In Kochstedt in Sachsen-Anhalt wurde heute ein neues Forschungszentrum für Drohnensicherheit eröffnet. Am Standort des Deutschen Zentrums für Luft- und Raumfahrt sollen neue Technologien entwickelt und unter realistischen Bedingungen erprobt werden. Als Reaktion auf den Drohnenvorfall am Flughafen Leipzig-Halle. Soweit die Meldungen.
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1: Heute im Nordosten sowie in Südbaden aufgelockert. Etwas Sonne, meistens trocken. Ansonsten viele Wolken, zeitweise Regenfälle. 18 bis 24, ganz im Südwesten bis 28 Grad.
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1: Mit Michael Daub. Die Waldbrandlage im Hohen Venn bleibt angespannt. Rund 240 deutsche Einsatzkräfte helfen in Belgien. Die Brandlinie ist gut 2 Kilometer von der deutschen Grenze entfernt. Zunehmender Wind macht die Lage unberechenbar. Die Kontrolle erfolgt engmaschig. Bundesverkehrsminister Bilger will die Wasserstraßen weiter ausbauen und Fahrrinnen vertiefen. Die Wasserstraße sei der klimafreundlichste Verkehrsträger, sagte der CDU-Politiker. Mit der Niedrigwasserlage rechnet Bilger noch bis Mitte September. Auf den Straßen geht es immer ruppiger zu. Laut einer Langzeitstudie der Unfallforschung der Versicherer räumen inzwischen 47% der Autofahrer ein, gelegentlich zu drängeln 8% mehr als 2023. Knapp ein Drittel schert nach dem Überholen so dicht ein, dass andere bremsen müssen. In Kochstedt in Sachsen-Anhalt wurde heute ein neues Forschungszentrum für Drohnensicherheit eröffnet. Am Standort des Deutschen Zentrums für Luft- und Raumfahrt sollen neue Technologien entwickelt und unter realistischen Bedingungen erprobt werden. Als Reaktion auf den Drohnenvorfall am Flughafen Leipzig-Halle. Soweit die Meldungen.
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1: Heute im Nordosten sowie in Südbaden aufgelockert. Etwas Sonne, meistens trocken. Ansonsten viele Wolken, zeitweise Regenfälle. 18 bis 24, ganz im Südwesten bis 28 Grad.
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1: Mit Michael Daub. Am Mittwoch kann das Rathaus Heinsberg wegen einer technischen Umstellung des Telefonanschlusses zeitweise telefonisch nicht erreichbar sein. Auch ausgehende Anrufe können während der Arbeiten vorübergehend nicht möglich sein. Bürgerinnen und Bürger werden gebeten, das Rathaus zu einem späteren Zeitpunkt erneut telefonisch zu kontaktieren. In dringenden Fällen können alternative Kontaktmöglichkeiten wie E-Mail genutzt werden. Nach Abschluss der Umstellung will die Stadt über die Wiederherstellung der telefonischen Erreichbarkeit informieren. Die Stadt Heinsberg versteht Integration als gemeinsame Aufgabe und unterstützt Menschen mit Zuwanderungsgeschichte bei ihrem Alltag und bei behördlichen Angelegenheiten. Angeboten werden unter anderem Beratung bei ausländerrechtlichen Fragen, praktische Alltagshilfe sowie verschiedene Integrationsprojekte. Außerdem arbeitet die Stadt mit externen Partnern zusammen, um das Unterstützungsnetzwerk weiter auszubauen. Beratungen im Rathaus finden nach vorheriger Terminvereinbarung statt. In den Sammelunterkünften gibt es jeden Dienstag eine offene Sprechstunde ohne Termin. Im Kreis Heinsberg sind derzeit hochmoderne Messfahrzeuge unterwegs, um den Zustand der Kreisstraßen und begleitender Radwege zu erfassen. Die Spezialfahrzeuge arbeiten mit Laser, Kamera und Sensorentechnik und registrieren unter anderem Unebenheiten, Spurrillen und Rissbildungen. Die festgestellten Schäden werden per GPS genau dem jeweiligen Streckenabschnitt zugeordnet. Anschließend werden die Daten ausgewertet und die Straßen und Radwege nach einem einheitlichen Verfahren bewertet. Die Ergebnisse sollen dem Kreis helfen, Sanierungen vorausschauend zu planen und vorhandene Haushaltsmittel gezielt einzusetzen. Soweit die Meldungen.
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2: Bei uns in der Region in der Nacht meistens viele Wolken, Schauer, es kühlt ab auf Werte um 15 Grad. Der Mittwoch stark bewölkt, teilweise Regen, hier und da auch ganz ordentlich. Die Temperaturen bis 21 Grad.
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1: Mit Michael Daub. Die Waldbrandlage im Hohen Venn bleibt angespannt. Rund 240 deutsche Einsatzkräfte helfen in Belgien. Die Brandlinie ist gut 2 Kilometer von der deutschen Grenze entfernt. Zunehmender Wind macht die Lage unberechenbar. Die Kontrolle erfolgt engmaschig. Bundesverkehrsminister Bilger will die Wasserstraßen weiter ausbauen und Fahrrinnen vertiefen. Die Wasserstraße sei der klimafreundlichste Verkehrsträger, sagte der CDU-Politiker. Mit der Niedrigwasserlage rechnet Bilger noch bis Mitte September. Auf den Straßen geht es immer ruppiger zu. Laut einer Langzeitstudie der Unfallforschung der Versicherer räumen inzwischen 47% der Autofahrer ein, gelegentlich zu drängeln 8% mehr als 2023. Knapp ein Drittel schert nach dem Überholen so dicht ein, dass andere bremsen müssen. In Kochstedt in Sachsen-Anhalt wurde heute ein neues Forschungszentrum für Drohnensicherheit eröffnet. Am Standort des Deutschen Zentrums für Luft- und Raumfahrt sollen neue Technologien entwickelt und unter realistischen Bedingungen erprobt werden. Als Reaktion auf den Drohnenvorfall am Flughafen Leipzig-Halle. Soweit die Meldungen.
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1: Heute im Nordosten sowie in Südbaden aufgelockert. Etwas Sonne, meistens trocken. Ansonsten viele Wolken, zeitweise Regenfälle. 18 bis 24, ganz im Südwesten bis 28 Grad.
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liebe Leute, ein Gruß ins Ländle. Hier ist Novum FM, euer Radio für Wassenberg und die Region. Es ist Dienstag, der Tag, an dem die Woche schon mal ernst macht, aber noch lange nicht so tut, als wäre sie Freitag. Wir machen es euch trotzdem äußerst angenehm mit Musik, lokalen Geschichten und allem, was in Wassenberg gerade wichtig ist. Zum Beispiel morgen im Rathaus. Da wird technisch am Telefonanschluss geschraubt, heißt die telefonische Erreichbarkeit kann vorübergehend eingeschränkt sein. Falls ihr also morgen anruft und niemand rangeht, bitte nicht gleich denken, dass die gesamte Stadtverwaltung kollektiv in den Urlaub gefahren ist. Es wird tatsächlich gearbeitet, nur eben am Telefon. In dringenden Fällen empfiehlt die Stadt auf alternative Kontaktmöglichkeiten, wie zum Beispiel die gute alte E-Mail auszuweichen oder später noch einmal zu versuchen. Und dann haben wir noch etwas für alle, die finden, dass sein Klavier eigentlich viel zu brav behandelt wird. Am 25. Oktober, das ist noch ein bisschen hin, kommen die Piano Buddies nach Wassenberg. Zwei Pianisten, ein Flügel und laut Veranstalter null Langeweile. Tom Dewulf und Vincent Heinze, die teilen sich 88 Tasten, vier Hände und offenbar ein gesunder Mangel an Berührungsängsten. Dazu gibt es Comedy, Akrobatik und einen speziell gebauten Hybridflügel. Am 25. Oktober ab 18 Uhr im Forum der Betty Reis Gesamtschule. Und jetzt kommt der Teil, bei dem man besonders aufmerksam werden sollte. Die Karten sind kostenlos und gibt es über wassenberg-erleben.de. Also, Dienstag kann kommen, ihr seid bei Novum FM und wir liefern die passende Musik dazu. Im Übrigen auch vollkommen kostenneutral. Gute Sache.

0: Markus, komm, glauben, dichten wir uns was zusammen.
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0: Manchmal muss man gar kein großer Dichter sein, um große Gefühle auszudrücken. Heute darf sogar ausdrücklich ein bisschen daneben sein. Der 18. August, das ist heute, ist der Tag der schlechten Poesie oder etwas weniger vornehm, der Tag der schlechten Gedichte. Also, ihr dürft heute reimen, was das Zeug hält. Ob Rose, Rose, Liebe, Hiebe oder Wassenberg und Weihnachtswerk. Hauptsache, es klingt irgendwie nach Gedicht. Und wenn sich's nicht reimt, auch egal. Das ist heute keine schlechte Poesie, das ist moderne Kunst. Novum FM feiert den Tag der schlechten Gedichte und versprochen, wir verschonen euch jetzt mit einem eigenen Vierzeiler.
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0: Gleich wird es ein bisschen mystisch, zumindest so lange, bis jemand sein Horoskop liest und feststellt, Moment mal, das passt ja tatsächlich. Unser Blick in die Sterne heute am Dienstag, gleich bei uns.

0: Es ist Dienstag und damit ist Zeit für unser Dienstagshoroskop. Ein Mittwochshoroskop am Dienstag wäre auch merkwürdig. Was haben die Sterne für euch im Gepäck? Große Chancen, kleine Katastrophen oder einfach nur die dringende Empfehlung, heute besser zweimal nachzudenken, bevor ihr auf Senden klickt. Wir schauen, was das Universum für euch vorgesehen hat. Hier ist es, euer Horoskop.
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2: Dienstag, der Tag, der sich anfühlt wie Montag, mit besserem Namen, aber gleichem Inhalt. Die Sterne haben sich trotzdem erbarmt und eine Meinung dazu gebildet. Ob Motivation, Durchhalten oder gepflegte innere Kündigung. Hier kommt die astrologische Erklärung dafür, warum dieser Tag genau so läuft.
1: Widder.
2: Dienstag wirkt wie ein unnötiger Mittelteil ohne Spannung. Dein Tatendrang kollidiert mit Routine und Meetings. Du willst vorwärts, bekommst aber Tabellen. Trotzdem, wenn jemand Gas gibt, dann du.
1: Stier.
2: Dienstag ist akzeptabel, solange nichts Überraschendes passiert. Veränderungen werden misstrauisch geprüft. Du arbeitest solide, verlangst aber innerlich eine kleine Belohnung. Am besten essbar.
1: Zwillinge.
2: Der Dienstag liefert dir jede Menge Reize, Gespräche und Ablenkungen. Multitasking läuft, Fokus eher so mittel. Du weißt am Ende nicht genau, was erledigt wurde, aber alle kennen deine Meinung dazu.
1: Krebs.
2: Dienstag fühlt sich persönlicher an, als er sollte. Jede Stimmung im Raum wird eingesammelt und analysiert. Du funktionierst.

0: mir es trotzdem, aber mit emotionalem Beipackzettel. Feierabend wird dringend erwartet.
1: Löwe.
0: Du bringst Glanz in einen Tag, der dringend welchen braucht. Auch Routine kann glamourös wirken, wenn du sie ausführst. Anerkennung wäre angemessen, kommt aber eventuell verspätet. Du merkst es dir.
1: Jungfrau.
0: Dienstag ist produktiv, strukturiert und effizient. Also dein Terrain. Du rettest mindestens eine Situation, ohne es groß zu thematisieren. Innerlich wunderst du dich, warum nicht alle so arbeiten. Äußerlich bleibst du höflich.
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2: Gleich für euch die übrigen 6 Sternzeichen. Waage, Skorpion, Schütze, Steinbock, Wassermann und Fische.

0: ganz schön viel Lalala heute hier bei uns bei Novum FM am Dienstag. Jetzt sind sie dran, die restlichen 6 Sternzeichen, Waage, Skorpion, Schütze, Steinbock, Wassermann und Fische. Nun haben wir sie alle. Vielleicht hält der Dienstag für euch ja noch eine kleine Überraschung bereit. Mal schauen, ob die Sterne für euch heute Rückenwind, kleine Stolpersteine oder vielleicht sogar die große Dienstagserleuchtung vorgesehen haben. Dienstagserleuchtung, schönes Wort. Also, ihr 6, genau hinhören, vielleicht gibt es heute eine kosmische Überraschung. Bitteschön.
1: 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Waage.
2: Der Dienstag verlangt Entscheidungen, was ihn etwas unsympathisch macht. Du wägst ab, vertagst und bleibst freundlich. Am Ende wird irgendwas entschieden, meistens solide. Frieden vor Perfektion.
1: Skorpion.
2: Dienstag wird genau beobachtet. Du traust der Ruhe nicht so ganz. Irgendwas liegt in der Luft, selbst wenn objektiv nichts passiert. Kontrolle ist dein Sicherheitsnetz.
1: Schütze.
2: Dienstag fühlt sich nach Durchgangsstation an. Du erledigst das Nötigste und denkst bereits weiter. Motivation kommt in Wellen, meist kurz vor Schluss. Optimismus bleibt aber trotzdem stabil.
1: Steinbock.
2: Dienstag funktioniert. Du auch. Gefühle spielen keine große Rolle, Ergebnisse schon. Der Tag wird sauber abgearbeitet. Haken dran.
1: Wassermann.
2: Dienstag inspiriert dich zu Ideen, die niemand bestellt hat. Du schweifst geistig ab, kommst aber mit spannenden Gedanken zurück. Ob sie jemand versteht, ist zweitrangig. Wichtig ist, dass sie existieren.
1: Fische.
2: Dienstag zieht sich ein bisschen. Du bist anwesend, aber gedanklich woanders. Irgendwie klappt trotzdem alles. Niemand weiß genau, wie du das machst. Du auch nicht.
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0: Eine kosmische Überraschung. Hier gleich bei uns die Veranstaltungshinweise für Wassenberg.

0: Und nun, man muss es einfach so sagen, in gewohnter Weise die Veranstaltungshinweise für Wassenberg.
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0: 20 Jahre Künstlerstammtisch hier bei uns in Wassenberg. 2 Jahrzehnte voller Ideen, Kreativität und ganz unterschiedlicher Kunst. Und genau das wird jetzt gefeiert. Freitag eröffnet im Bergfried die Jubiläumsausstellung Retrospektive. Die Künstlerinnen und Künstler nehmen dabei frühere Ausstellungsthemen noch einmal unter die Lupe. Allerdings mit dem Blick von heute. So entstehen neue Perspektiven auf Bekanntes. Los geht es bei der Vernissage um 18 Uhr. Und wer am Freitag keine Zeit hat, die Ausstellung ist auch am 23. und 30. August sowie am 6. und 13. September zu sehen. Einfach mal vorbeischauen und entdecken, was 2 Jahrzehnte Künstlerstammtisch so alles hervorgebracht haben. Ach ja, und uns kann man schreiben. Redaktion @novumfm.de.

0: die Sommerferien vorbei sind, also am 2. September, dann sind sie wieder unterwegs, die kleinen und großen Schülerinnen und Schüler. Vor den Schulen sorgen dann oft auch wieder die Elterntaxis für viel Unruhe. Verkehrsexperten empfehlen deshalb, Kinder gut auf den Schulweg vorzubereiten und möglichst selbstständig laufen zu lassen. Wie das sicher gelingt, das weiß Mike Wirth.
1: Kinder möglichst früh selbstständig zur Schule gehen zu lassen, bringt gleich mehrere Vorteile. Es fördert unter anderem ihre Selbstständigkeit und stärkt ihr Selbstbewusstsein, erklärt Annika Nohe von der ADAC-Stiftung.
2: Und außerdem lernen Kinder gerade dann, wie sie sich richtig im Straßenverkehr verhalten und sammeln so eigene Erfahrungen, die sie später immer wieder brauchen werden. Zudem bedeutet der eigenständige Schulweg auch mehr Bewegung und fördert die Konzentration, hat also auch viele Vorteile.
1: Wichtig ist aber zu beachten, dass nicht jeder Schulweg von Anfang an dafür geeignet ist. Bei gefährlichen Stellen können Schule, Eltern und Gemeinde gemeinsam nach Lösungen suchen.
2: Es gibt gemeinsame Laufbusse, auch durch Eltern begleitet, Schullotsen. Neue Zebrastreifen können ja auch schon einiges verändern. Und falls der Weg tatsächlich zu unsicher oder zu lange ist, kann das Kind natürlich auch einen Teil der Strecke mit dem Auto gefahren werden und den Rest dann alleine laufen.
1: Von Elterntaxis rät Verkehrsexpertin Annika Nohe ab. Sie sorgen vor allem für Chaos und Gefahrsituationen vor den Schulen. Sind Kind und Schulweg gut vorbereitet, heißt es üben, üben, üben. Je vertrauter die Strecke ist, desto sicherer bewegen sich Kinder später im Straßenverkehr.
2: Gehen Sie den Weg aktiv mit dem Schulkind ab, üben Sie das mehrfach, gerne auch mit der ganzen Familie, idealerweise zu genau den Zeiten, in denen später auch die Schule beginnt. Das verschafft dem Kind nachher eine gewisse Sicherheit und Routine, die essentiell sind für den sicheren, eigenständigen Schulweg.
0: Weg vom Elterntaxi hin zu mehr Selbstständigkeit auf dem Schulweg, das raten zumindest die Experten. Weitere Infos, die gibt es unter stiftung.adac.de. /Schul

Dudele, dann schauen wir doch mal, welche Apotheken heute Notdienst haben. Auf der einen Seite die St. Elisabeth Apotheke in der Martin-Heider-Straße 9a in Geilenkirchen. Alternativ die Antonius-Apotheke auf der Beker-Straße 50 in Wegberg.

Das war's für heute von mir. Ihr habt durchgehalten, ich auch. Das allein ist schon mal eine grundsolide Leistung. Morgen ab 9 geht's weiter mit einer neuen Ausgabe und neuen Themen. Bis dahin, macht's gut, bleibt locker und lasst euch nicht vom Dienstag erwischen. Servus und tschüss.

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1: Mit Michael Daub. Die Waldbrandlage im Hohen Venn bleibt angespannt. Rund 240 deutsche Einsatzkräfte helfen in Belgien. Die Brandlinie ist gut 2 Kilometer von der deutschen Grenze entfernt. Zunehmender Wind macht die Lage unberechenbar. Die Kontrolle erfolgt engmaschig. Bundesverkehrsminister Bilger will die Wasserstraßen weiter ausbauen und Fahrrinnen vertiefen. Die Wasserstraße sei der klimafreundlichste Verkehrsträger, sagte der CDU-Politiker. Mit der Niedrigwasserlage rechnet Bilger noch bis Mitte September. Auf den Straßen geht es immer ruppiger zu. Laut einer Langzeitstudie der Unfallforschung der Versicherer räumen inzwischen 47% der Autofahrer ein, gelegentlich zu drängeln 8% mehr als 2023. Knapp ein Drittel schert nach dem Überholen so dicht ein, dass andere bremsen müssen. In Kochstedt in Sachsen-Anhalt wurde heute ein neues Forschungszentrum für Drohnensicherheit eröffnet. Am Standort des Deutschen Zentrums für Luft- und Raumfahrt sollen neue Technologien entwickelt und unter realistischen Bedingungen erprobt werden. Als Reaktion auf den Drohnenvorfall am Flughafen Leipzig-Halle. Soweit die Meldungen.
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2: In der Nacht wechselnd wolkig, teilweise nachlassender Regen, hier und dann noch ein paar Schauer. Im Südwesten bleibt es trocken, 19 bis 11 Grad. Am Mittwoch wechselnd bis stark bewölkt, vor allem quer über der Mitte aufkommender schauerartiger Regen. Später über der südlichen Mitte auch Gewitter, teilweise mit Unwetterpotenzial. Im Norden Schauer und einzelne Gewitter, ansonsten trocken, 20 bis 28 Grad.
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0: Der Synthie-Pop-Kracher Don't Go von Herzu. Wusstet ihr eigentlich, dass nach 2 Studioalben und einer Handvoll Hits schon wieder alles vorbei war? Sängerin Alison Moyet meinte dazu mal ganz entspannt: Wir hatten nie eine richtige Historie als Band, es war ja eher ein Projekt. Vielleicht auch besser so, wir hatten in der kurzen Zeit gar keine Gelegenheit, uns auf die Nerven zu gehen oder zu streiten. Genauso soll es auch in der kommenden Stunde hier zugehen. Herzlich willkommen zu einer neuen Ausgabe der Sendung Memories auf Novum FM. Ich bin Peter Funk, schön, dass ihr dabei seid. Und hier ist Mikkel Braun, Close to Perfection.
1: Hallo.

Die Eltern wollten eigentlich eine Ärztin mal aus ihr machen, mit weißem Kittel und Stethoskop und so, ne? Aber Mikkel Braun hatte ganz andere Pläne. Sie entschied sich nämlich für die Bühne und das Rampenlicht. Gut so. Zusammen mit dem Starproduzenten Ian Levine. Das ist der Mann, der hinter Evelyn Thomas stand. Mit ihrem Hit High Energy hat er auch diesen Sound hier für Mikkel im Jahre 1992 herausgebracht. Wir bleiben noch ein bisschen in den 90ern. Depeche Mode, ihr Name stammt von einer französischen Zeitschrift. Hier ist Enjoy the Silence.

0: Musik aus dem Jahre 1990 von Depeche Mode und Enjoy the Silence. Mit der nächsten Musik gehen wir zurück in die 70er, besser in das Jahr 1978. Kate Bush wurde damals mit ihrem Song Wuthering Heights ziemlich weltberühmt im deutschsprachigen Raum. Erlangte sie damals durch ihren Auftritt in der ARD-Sendung Bios Bahnhof von Alfred Biolek große Bekanntheit. Sie war in den 70ern und bis in den 80ern sehr aktiv und hat insgesamt 10 Studioalben veröffentlicht. Hier ist sie mit Wuthering Heights.
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Zwischendurch auch mal etwas Reggae-Music hier innerhalb der Sendung Memories of Novum FM. Ihr habt ihn mit Sicherheit erkannt, Mick Jagger, aber nicht alleine, sondern mit Peter Tosh. Und das war ihr Hit auch aus dem Jahre 1978. You Gotta Walk, Don't Look Back. Peter Tosh aus Jamaika, Sänger und Gitarrist, sowie Mitbegründer des Reggae, der in den 70er Jahren schon mit The Wailers berühmt wurde. Wir gehen jetzt in das Jahr 2013. Schon im Alter von 7 Jahren lernte die britische Musikerin von ihrer Mutter das Klavier spielen. Nur ein Jahr später begann sie bereits, eigene Songs zu schreiben. Ihren markanten Künstlernamen Birdie verdankt sie ihren Eltern. Diese gaben sie als Spitzname als Baby, weil sie den Mund beim Füttern immer so weit öffnete wie ein hungriger Jungvogel im Nest. Hier ist Wings. Wings.

0: Wir begleiten euch durch die sonnigen Stunden des Tages und bringen den passenden Soundtrack direkt zu euch. Egal ob im Auto, am Badesee oder auch zu Hause. Hier sind drei echte Sommerhits am Stück. Wir starten mit Bryan Adams aus dem Jahre 1984 mit Summer of 69. Aus dem Jahre 1983 Suddenly Last Summer und die Motels. Und letzter im Bunde Joe Cocker, Summer in the City 1994. Gute Laune garantiert.
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Und das waren sie, unsere drei Hits, vielmehr unsere drei Sommerhits. Musik hörten wir von Bryan Adams, von Motels und von Joe Cocker. Und für die nächsten Minuten garantiere ich zumindest eine kleine musikalische Abkühlung, wenn auch erst einmal nur vom Bandnamen her. Hier sind Icehouse, Hey Little Girl.

0: 1982, Hey Little Girl von der australischen Band Icehouse. Auch heute gibt es Geburtstagsregen in der Musikwelt. Wir gratulieren heute US-Popstar Vanessa Carlton. Sie wird 46 Jahre alt. Und Schlagerlegende, vielleicht erinnert sich der eine oder andere noch dran, Rocco Granata. Er wird 88 Jahre alt. Außerdem feiert Queen of Pop Madonna. Sie feiert heute ihren Geburtstag, wird 68 Jahre alt. Und morgen zieht auch Belinda Carlisle direkt nach. Sie wird ebenfalls 68 Jahre. Ein riesiges Happy Birthday geht raus an alle, die heute mit diesen Stars Geburtstag feiern. Und jetzt gibt es auch noch Musik von Madonna. Was passt nicht besser als ihr Hit Celebration aus 2009?
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Madonna und Celebration. Vor gut zwei Wochen erreichte uns die traurige Nachricht, dass die Sängerin der Gruppe Earth and Fire verstorben ist. Hier ein kurzer Rückblick. Während ihrer Schulzeit sang Johnny Krachmann mit großer Begeisterung im Chor. 1969 wurde sie dann zur strahlenden Stimme und zum unverkennbaren Gesicht der erfolgreichen niederländischen Band Earth and Fire. Zwischen 1970 und 1983 landete die Formation einen Charterfolg nach dem anderen. Ihren größten kommerziellen Triumph feierten sie im Jahr 1980 mit dem zeitlosen Ohrwurm Weekend. Hinter den Kulissen zog sich die sympathische Sängerin später jedoch zurück. 2012 machte sie in einer niederländischen Talkshow öffentlich, dass sie an Parkinson erkrankt war. Am 31. Juli 2026 ist Johnny Krachmann nun im Alter von 79 Jahren friedlich verstorben. Wir erinnern an eine großartige Künstlerin und hören jetzt, passend zu unserer Sendung, den ersten großen Nummer-1-Hit der Band in ihrer Heimat aus dem Jahre 1972. Hier ist der berührende Song Memories. 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

Ein echtes Highlight dieser Song heute in der Sendung Memories. Denn genau vor 50 Jahren, am 16. August 1976, erschien Dancing Queen von ABBA. Der zeitlose Welthit begeistert auch heute noch jung und alt.

Wenn ich auf die Playlist schaue, da habe ich so gut wie alle Songs gespielt. Einen können wir noch hören. Zum Abschluss gibt es noch den Klassiker von 1996, Toni Braxton, Unbreak My Heart in der spanischen Version. Ich verabschiede mich, macht's gut, bleibt gesund und habt eine tolle Zeit. Bis in 2 Wochen, viel Spaß noch mit Novum FM. Tschüss, bye bye vom Peter Funk.

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7: Hallo und herzlich willkommen zu einer neuen Ausgabe des Gold Diggers hier auf Radio Leinewelle mit Magic T am Mikrofon. Und wie schon in der letzten Sendung angekündigt, möchte ich euch heute den zweiten Teil des Reggae Specials präsentieren. Und starten möchte ich mit einem Track, der da heißt Cool Me Down. Das passt natürlich sehr gut zum aktuellen Wetter, damit wir alle ein bisschen runterkommen, von den Black Seeds. Black Seeds ist eine Top-Reggae-Band auch aus Neuseeland. Da kommen ja einige gute Reggae-Bands inzwischen her. Und das stammt von ihrem ursprünglich von ihrem Album In the Dojo und hier in einer Live-Aufnahme von 2009. Ich möchte so die ersten 7 Stücke in einem kleinen Mix präsentieren und danach melde ich mich nochmal. Die Black Seeds werden gefolgt von Steel Pulse. Steel Pulse ist die legendäre UK Reggae Band, gegründet 1975, und die sind immer noch sehr aktiv, und die haben im Sommer 2020 eine kleine Live Session gemacht in Jam in the Van. Das ist wirklich ein Bus, der umgebaut ist als Studio, und dort haben sie das Stück Don't Shoot aufgenommen. Dann folgt Scaramucci mit seinem Track Roots Rock Reggae. Scaramucci stammt aus Kingston, Jamaika, und ist so 1990 nach Europa gekommen, lebt in Frankreich inzwischen und arbeitet da mit allen möglichen an französischen Musikern, unter anderem auch Dub Inc. und Yannis Odua zusammen. Und das Stück hier ist wirklich ein klasse, ja, so im Ragga-Stil gehaltenes Teil. Dann folgt Dub Colossus mit Fight Back im Rest des Club Dub Mix. Colossus Dub ist eine Band, die 2006 von dem britischen Komponisten, Produzenten, Multi-Instrumenten Nick Page gegründet wurde, der leider inzwischen verstorben ist. Und 2021 haben sich seine langjährigen Mitstreiter nochmal zusammengetan und ein angefangenes Album fertiggestellt. Und aus diesem Album stammt dieser Track. Dann folgt Diamond Ortiz mit All You Need Is You. Und der ist eigentlich so ein bisschen artfremd. Da kommt eher so aus dem Funk- und Hip-Hop-Bereich. Und dieses Stück hier hat aber einen klasse Reggae-Touch drin. Deswegen habe ich das hier ausgewählt. Dann folgt Bujo Benton mit Champion. Bujo Benton, gebürgerlich mit Namen Mark Anthony Myrie. Geboren 1973 in Kingston, Jamaika. Ist wirklich einer der ganz großen Reggae-, Dancehall- und Ragga-Musiker. Der hat so eine Reibeisenstimme, die sofort aufrüttelt und schimpft immer auch so mächtig vor sich hin. Und trotzdem, seine Texte sind spiritueller und sozialkritischer Art. Der Track gilt als absoluter Klassiker des Dancehall, der Dancehall-Geschichte, und kombiniert Bentons raue, kraftvolle Stimme mit energischen Rhythmen. Dann kommt ein absoluter Hit, der jetzt in diesem Sommer hier durchgelaufen ist, und zwar Protégé mit dem Track Goddess. Und Protégé ist eine der Schlüsselfiguren der neuen Reggae-Bewegung oder des Reggae-Revivals, das so 2010 Fahrt aufgenommen hat. Andere Namen aus dieser Richtung sind Chronics, Kabaka Pyramid oder Jar 9 oder Coffee. Und der hat das hier zusammen mit einer Sängerin aufgenommen, Shansia. Und die hat eine tolle Stimme und ist auch in der Dancehall-Szene bekannt für ihre vielseitigen, schnellen Patois-Raps. So, erstmal bis dahin, und danach melde ich mich nochmal. Bis gleich.

Ja, haben wir uns bei den bisherigen Tracks eher im Bereich unter oder genau bei 90 BPM aufgehalten. Machen wir jetzt nochmal einen richtigen Sprung in höhere BPM-Werte. Und zwar der nächste Track, der folgen wird, stammt von einer Band, die sich Black Harmony nennt. Und der Track heißt Don't Let It Go To Your Head. Das ist eine Lovers Rock Band, die Ende der 1970er Jahre von den Teenagerinnen Diane Cape, Dupi Odialade und Denise Mansfield gegründet wurde. Und die haben eigentlich nur so diesen einen Hit hier im Reggae-Bereich gehabt. Und das ist eine Coverversion des Philly-Solo-Klassikers von John Kahn aus dem Jahr 1978. Dann folgt ein Künstler mit dem Namen Dub FX und dem Track Get Down. Dub FX bürgerlichen Namen Benjamin Stanford, stammt aus Melbourne in Australien. Und er hat angefangen aber als Street-Musiker mit Dubstep und Drum and Bass Tracks und ist heute mehr so eben auch im Reggae unterwegs. Und der Track beschreibt seine Reise durch das Bewusstsein, den Umgang mit gesellschaftlichen Stress und das Finden von innerem Frieden. Straight from my consciousness, I press on the stress. Dann folgt nochmal Scaramucci mit dem Track Raga Blaster. Und Raga Blaster ist ein gemeinsames Musikprojekt mit dem Dancehall-Künstler Manu Digital. Und das ist stammt aus 2025 und verbindet hier klassischen Digital Reggae, energiegeladenen Dancehall-Dub und Hip-Hop-Elemente. Dann folgt ein ganz großer des Reggae-Revivals, Chronix, mit dem Track Queen Majesty. Das stammt von seiner ersten Platte, die er veröffentlicht hat. Und Chronix mit bürgerlichen Namen Ronaldo McNaughton ist 1992 in Jamaika geboren und ist eine der prägenden Köpfe des sogenannten Reggae-Revivals und des klassischen Roots-Reggae mit zeitgenössischen Einflüssen. Und das hier ist eine wunderschön arrangierte Interpretation des alten Otis Gales-Studio-Klassikers I'll Be Around aus dem Jahr 1971. Wer Chronix nicht kennt, sollte sich unbedingt mit ihm beschäftigen. Er ist, also in seinen Live-Auftritten, ist das wie eine Messe, die er spricht. Also unheimlich spirituell aufgeladen. Man kann auch da sehr stark an Bob Marley denken, obwohl das eine ganz andere Musik ist, die für die Chronix heute steht. Dann folgt Hector Roots Lewis zusammen mit Johnny Cosmic und dem Track Peace of Mind. Hector Roots Lewis ist ein jamaikanischer Sänger, Multiinstrumentalist, Schauspieler und der ist richtig bekannt geworden durch seine Mitarbeit bei dem Film über Bob Marley und er hat da den Schlagzeuger in der Band gespielt und inzwischen hat er eine eigene Platte veröffentlicht, die richtig gut ist, die nennt sich Cosmic Roots. Dann folgt nochmal Chronix mit dem Track Survivor und das ist produziert von dem britischen Musikproduzenten Inflow und das ist so Chronix musikalische Rückkehr nach 8 Jahren zu seinem ersten Album Chronology, wovon der erste Track stammt, den ich heute gespielt habe. Und der Track, da geht es darum, sich selber treu zu bleiben, auch wenn das Umfeld von Gefahren und Enttäuschung geprägt ist. Und die heutige Sendung beschließt dann wieder die Black Seeds mit einem Live-Track von ihrem Album Live Volume 1. Und der Track heißt Senegal Champions. Das war's dann auch von meiner Seite in dieser Sendung. Ich hoffe, das hat ein bisschen Spaß gemacht. Und vielleicht lasse ich mich dazu hinreißen, noch eine dritte Ausgabe des Reggae Specials zu machen. Mal sehen. Ich bedanke mich für euer Zuhören und viel Spaß noch mit den folgenden Reggae Tracks. Euer Magic Team.

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